Pünktlich zur Open-Air-Saison schütteln Airborne einen weiteren Hit aus ihren aufgekrempelten Ärmeln. Alive After Death, Last Plane Out von Airborne ist neu auf Rockantenne Österreich.

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1: Die Toten Hosen. Trink aus, wir müssen gehen. Es ist ein trauriger und zugleich schöner Tag für Hosenfans. Traurig, weil es das letzte Album der deutschen Punkrocker ist. Ein guter Tag aber, weil es ein würdiger Abschied ist. Die Toten Hosen legen da nochmal alles auf den Tisch, was die Band so ausgemacht hat. Mal ist ihr neues Album lustig, mal ernst, mal laut und manchmal regieren auch die leisen Töne.

0: Es ist noch recht schwierig, trink aus, wir müssen gehen, da wirklich einzuordnen, denn das, was über allem steht, ist der Abschiedsgedanke. Aber eines ist jedenfalls jetzt schon klar, es ist definitiv nicht das schlechteste Album der Hosen und wird Fans da nochmal ein letztes Mal so richtig mitreißen können. Trink aus, wir müssen gehen, ist unser Album der Woche auf Rockantenne Österreich.
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Neues Futter aus dem Modern Rock House Nevertell. Criminal heißt das jüngste Werk der Jungs aus Florida und ist neu auf Rock Antenne Österreich. 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

Für ein One-Hit-Wonder haben The All-American Rejects aber verdammt viele Hits vorzuweisen. Jetzt kommt ein weiterer hinzu. King Kong. Und der ist neu. Auf Rockantenne Österreich.

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1: Dienstag, schön, dass wir gemeinsam aufstehen. Fury in the Slaughterhouse gleich und jetzt Status Quo, kurz auf 5.
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jetzt bei Anfarmen, den Dienstag in der Rockantenne Österreich, Frühschicht, kurz nach 5. Folgende Geschichte. Du bist in einer Band, mit deinen Geschwistern und wie das so ist, unter Brüdern vor allem, ne? Man verarscht sich gern gegenseitig, ne? Weil es lustig ist. Auch wenn es leicht unter die Gürtellinie geht, weil es bleibt ja eh irgendwie auch in der Familie, ne? Außer aber, man verwurstet das Ganze in einen riesen Song. Randy Bachmann hat mit seiner Band Bachmann zu einer Overdrive einen Song aufgenommen, um sich über seinen Bruder Gary lustig zu machen, der damals der Manager von der Band gewesen ist. Der hat gestottert und das wollte Randy unbedingt in einem Song verewigen. 1974 ist er rausgekommen. Die Plattenfirma hat dann ausgerechnet bei dem Song gesagt, Leute, das ist die Single. Und recht haben sie gehabt, der Song ist bis heute einer der bekanntesten Songs überhaupt. Bachmann zu einer Overdrive. Jetzt in der Rockantenne Österreich Frühschicht.

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Iguano Ape, Sie haben uns gescheit rein in den Dienstag. Hier ist die Rockantenne Österreich Frühschicht für alle von uns, die jetzt schon unterwegs sind in ganz Österreich auf DAB Plus, in ganz Wien auf UKW. Aber bevor der Tag heute stressig wird, atmen wir noch einmal gemeinsam durch mit der Police. Gleich auf 6.

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0: Brandy am Dienstag, kurz nach 17:30.
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0: Unsere Bands immer hier zum Aufstehen. Alle unsere Brandy am Dienstag, kurz nach 17:30.
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Deo, und von dem haben wir ja diese Woche was Neues gehört, also von seiner Witwe, von Bandy. Die hat uns gesagt, seine Songs sollen wieder zurückkommen auf die große Bühne mit einer Tribute-Band, inklusive Videos, in denen wir Ronnie James Dio zumindest noch so feiern können. Mehr Musik-News gibt es den ganzen Tag bei uns in unserer App und in ein paar Minuten wieder hier bei Rock'n'Z Österreich um Punkt 6.

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17: Gleich Punkt 6 am Dienstag. Das Rockantenne Österreich, Wetter und der Dienstag bringt in Österreich viel Sonne, aber nicht überall. Innsbruck beim Rapoldipark 11 Grad aktuell, Graz bei der Murinsel 14, Wien beim Stephansplatz 16 Grad. In Wien, in Niederösterreich und im Burgenland, aber auch in der Steiermark heute meistens sonnig und trocken. In Vorarlberg, in Salzburg und Oberösterreich werden die Wolken dann im Laufe des Tages doch ein bisschen mehr. Da gibt es dann einzelne Regenschauer und Gewitter und je nach Regen kommen wir heute auf 18 bis 28 Grad.
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18: 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Im Studio Alexandra Fekonia. Guten Morgen. Die WM-Generalprobe ist geglückt, zumindest ergebnistechnisch. Das österreichische Fußballnationalteam hat am Abend in Wien Tunesien mit 1:0 geschlagen. Das Goldtor hat Marcel Sabitzer in der 63. Minute erzielt. Zu dem Zeitpunkt hat Österreich bereits in Unterzahl gespielt, nachdem Conny Leimer in der 37. Minute die rote Karte gesehen hatte. Am Donnerstag bricht das ÖFB-Team zur WM in die USA auf. Das erste Spiel gibt es dann am 17. Juni gegen Jordanien. Sollen der Grundwehr- und Zivildienst in Österreich verlängert werden? Ein klares Nein dazu kommt von der Bundesjugendvertretung. Statt nur zu verlängern, wäre es wichtiger, den Grundwehr- und den Zivildienst attraktiver zu machen. Die Jugendlichen wünschen sich außerdem, in den Entscheidungsprozess eingebunden zu werden, denn eine Verlängerung führe auch zu einem späteren Einstieg in den Beruf oder ins Studium. Im Süden Italiens hat es heute kurz nach Mitternacht ein starkes Erdbeben gegeben. Das Seebeben vor der Küste Kalabriens hatte eine Stärke von 6,2. Das Beben war auch deutlich zu spüren. Es war aber so weit draußen, dass bis jetzt keine Schäden gemeldet worden sind.
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19: Die allererste Metal-Band waren The Who, sagt zumindest Roger Daltrey, Sänger der Band. In einem Interview mit der Zeitschrift Rolling Stone bezieht sich Daltrey dabei auf den Deep Purple-Drummer Ian Paice. Der hat gesagt, dass alles mit The Who angefangen hat. Daltrey stimmt ihm zu und sagt jetzt, wir waren die erste Heavy-Metal-Band. Mehr News aus der Rockwelt holt ihr euch jederzeit in der Rockantenne Österreich App.
17: Danke Martin.
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17: Guten Morgen am Dienstag und wir feiern mit euch auf der Donauinsel 3 Tage lang mit dem besten Rock made in Austria. Welche Bands bei uns am Line-Up stehen, das klären wir gleich. 1 auf 6.
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0: Da geht's gescheiter miteinander in der Rockantenne Österreich Frühschicht am Dienstag. 6:08.
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0: Unser Sound, unsere Bühne, wir rocken mit euch von 3. bis 5. Juli. 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

0: Wir sind dabei, everyone's darling. Und außerdem gibt es noch eine Band, die dabei ist seit dem Wochenende. Sie haben sich den Rock Antenne Österreich Award geschnappt bei der Planet Festival Tour. Sie aus Salzburg, die haben sich den letzten Platz auf unserem Line-Up gesichert und wir sehen uns auf der Gewerkschaft FSG Poge Jugend- und Rockantenne Österreich Bühne am Donauinselfest. Alle unsere Bands findet ihr jetzt auch in unserer App.
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0: Samstag in einer Woche sind wir die alle auf dem Pannonia Fields und wir lassen auch alles raus, was sich da seit einem Jahr angestaut hat.
1: Schlamm, Sonne, Metal-Musik, gute Stimmung am Campingplatz und vor der Bühne und geile Bands.
0: Endlich wieder Festivals, endlich wieder Open-Air feiern. Hier ist die Rockkonzerne Österreich Frühschicht, Dienstag in ganz Österreich auf DRB Plus, in ganz Wien auf UKW. POD, die sind dann am Sonntag in einer Woche dran. Jetzt 17 nach 6.

0: Der 80er Gitarren-Sound, Van Halen, 6.25 Uhr am Dienstag.
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0: Lenny Kravitz. Fly Away gibt's gleich und Snow Patrol. Damit sie nicht zu stressig wird, Chasing Cars gibt's gleich in der Rockantenne Österreich Frühschicht.
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14: 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Im Studio Alexander Fekonia. Guten Morgen. Die WM-Generalprobe ist geglückt, zumindest ergebnistechnisch. Das österreichische Fußballnationalteam hat am Abend in Wien Tunesien mit 1:0 geschlagen. Das Goldtor hat Marcel Sabitzer in der 63. Minute erzielt. Zu dem Zeitpunkt hat Österreich bereits in Unterzahl gespielt, nachdem Conny Leimer in der 37. Minute die rote Karte gesehen hatte. Am Donnerstag bricht das ÖFB-Team zur WM in die USA auf. Das erste Spiel gibt es dann am 17. Juni gegen Jordanien. Sollen der Grundwehr- und Zivildienst in Österreich verlängert werden? Ein klares Nein dazu kommt von der Bundesjugendvertretung. Statt nur zu verlängern, wäre es wichtiger, den Grundwehr- und den Zivildienst attraktiver zu machen. Die Jugendlichen wünschen sich außerdem, in den Entscheidungsprozess eingebunden zu werden, denn eine Verlängerung führe auch zu einem späteren Einstieg in den Beruf oder ins Studium. Im Süden Italiens hat es heute kurz nach Mitternacht ein starkes Erdbeben gegeben. Das Seebeben vor der Küste Kalabriens hatte eine Stärke von 6,2. Das Beben war auch deutlich zu spüren. Es war aber so weit draußen, dass bis jetzt keine Schäden gemeldet worden sind.
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0: ganz entspannt fahren wir in den Dienstag in der Rock und in Österreich Frühschicht. Oder wenn eine der größten Bands aller Zeiten nach über 6 Jahrzehnten Rock'n'Roll immer noch ein Album rausbringt, dann ist das schon eine ziemliche Nummer.
1: Ich bin ein Rockband bis zum Gettich mehr. Also für mich wären nicht die Rolling Stones, mit denen ich groß war.
0: Die Stones, 10. Juli, kommt ihr nächstes Album raus. In the Stars, das ist die erste Single, die wir schon kennen. Foreign Tongues wird das Album heißen und wir sind schon sehr gespannt, was da noch kommen wird. Und einer, ohne dem der Sound der Stones gar nicht so möglich gewesen wäre, Charlie Watts, der schaut wahrscheinlich stolz von oben zu, weil von ihm haben wir uns ja schon 2021 verabschieden müssen. Und Charlie Watts hätte heute seinen 85. Geburtstag gefeiert. Und wir feiern ihn jetzt mit den Stones in der Rockantenne Österreich-Frühschicht. 6.38 Uhr.

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Weil es nicht immer laut und hart sein muss, Rob Thomas und Matchbox 20, die haben das immer durchgezogen. Und das ist ja bis heute, muss man sagen. Erst im März ist eine EP rausgekommen mit B-Sides, ja, mit lauter bisher unveröffentlichten Songs. Im Sommer sind sie auch auf Tour. Hier ist die Rockantenne Österreich Frühschicht. Dienstag gehen wir es gemeinsam an mit Loverboy. 6.46 Uhr.

0: Eggy Power fährt mit unseren Dienstag. Hier ist die Rockantenne Österreich. Frühschicht 6.57 Uhr. Gleich geht's weiter mit Bryan Adams. Summer of 69 gibt's nach dem Musiknews. Da geht's um die Hardcore-Band Knocked Loose. Die sind ziemlich beieinander. Einige Mitglieder hat's da nämlich gesundheitlich ordentlich erwischt. Aber sie machen weiter als Support von Metallica. Was da los ist, gleich um Punkt 7.
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12: Dienstag, Punkt 7, guten Morgen. Das Rockantenne Österreich weiter. Heute viel Sonne, allerdings nicht überall. Innsbruck beim Rapoldi-Park 11 Grad, Graz bei der Murinsel 14, Wien beim Stephansplatz 16 Grad. Und heute in Wien, in Niederösterreich, im Burgenland bis in die Steiermark trocken und sonnig. In Vorarlberg über Salzburg bis nach Oberösterreich werden die Wolken dann im Laufe des Tages mehr, auch mit Regenschauern und Gewittern. Und je nach Regen kommen wir auf 18 bis 28 Grad.
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14: Im Studio Alexander Fekonia, guten Morgen. Es war kein schönes Spiel, aber die Österreicher haben gewonnen. Und das ist alles, was für Fußballfans zählt. Das Team von Ralf Rangnick hat am Abend Tunesien im letzten Test vor der WM mit 1:0 geschlagen. Das Goldtor hat Marcel Sabitzer in Unterzahl geschossen. Übermorgen geht's dann ab in die USA. Das Auftaktmatch ist dann am 17. Juni gegen Jordanien, übrigens um 6 Uhr in der Früh unserer Zeit. In Dänemark gibt es nach fast 10 Wochen eine neue Regierung und das gleich aus 4 Parteien. Ministerpräsidentin Frederiksen bleibt im Amt. Die Sozialdemokratin geht damit in ihre 3. Amtszeit. Die Koalition hat im Parlament keine eigene Mehrheit und ist auf Unterstützung von außen angewiesen. Das ist in Dänemark aber generell üblich. Die sogenannten frühen Hilfen werden immer stärker nachgefragt. Im Vorjahr haben fast 5.700 Familien in belastenden Situationen Unterstützung bekommen. Laut der Gesundheit Österreich GmbH sind das mehr als doppelt so viele wie noch 2022. Die frühen Hilfen unterstützen Schwangere und Eltern mit Kindern bis 3 Jahren, etwa Alleinerziehende oder armutsgefährdete Familien frühzeitig, bevor die Probleme chronisch werden.
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15: Knocked Loose machen ganz schön was durch auf ihrer Europatour mit Metallica. Wie die Hardcore-Band jetzt erzählt, ist Frontmann Brian Garris nur 2 Tage nach Tourstart mit idiopathischer Facialis-Parese diagnostiziert worden, einer meist vorübergehenden Gesichtslähmung. Gitarrist Isaac Hale ist in derselben Woche von einem Auto angefahren worden. Aber Shows abzusagen kommt für Knocked Loose dennoch nicht in Frage. Man gönne sich so viel Ruhe wie möglich, aber the show must go on, sagen sie. Die Tour mit Metallica läuft noch bis Ende Juni. Mehr News aus der Rockwelt holt ihr euch jederzeit in der Rock Antenne Österreich App.
12: Danke, Martin.
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12: Alle eure Songs, unser Sound, eure Rocksongs eures Lebens, die will ich haben. Die schickt ihr mir in der Rock Antenne Österreich App. Mit ein bisschen Glück melde ich mich bei euch. Und heute kommt der Song von der Tanja aus Kärnten. Welcher das ist, das hören wir gleich. 3:07.
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0: Der Sound, und wir merken, dass wir hier richtig sind, sind der Rockantenne Österreich Frühschicht mit der AC/DC-Garantie. 10 nach 7, guten Morgen.
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0: Eure Songs und eure Geschichten dazu, die schickt ihr mir jetzt in der Rockantenne Österreich App. Mit ein bisschen Glück melde ich mich dann bei euch. Und für jeden eurer Songs gibt's das Rockantenne Österreich Heferl geschenkt.
2: Hallo, das ist die Tanja aus Kärnten und mein Rocksong des Lebens ist Pink Floyd mit Another Brick in the Wall. Mein Papa hat sich damals, da war ich 6 Jahre, einen LP-Player gekauft und da war das allererste Lied, was drauf gespielt worden ist, eben dieses eine Lied. Das ist mir einfach so in Erinnerung geblieben und ja.
0: Das finde ich aber ein sehr würdiges Lied, um einen Plattenspieler einzuweihen. Also da muss man schon sagen, Respekt an deinen Papa, ja, weil das ist ja wirklich geil.
2: Ja. Ja, und dann erinnere ich mich halt immer, also mein Papa lebt noch, das ist alles gut, aber da erinnere ich mich halt einfach an meine Kindheit und wie wir das damals abgespielt haben und was er für Freude gehabt hat mit diesem LP-Player eben.

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So stehen wir nur hier gemeinsam auf in der Rockkonzerne Österreich. Frühschicht mit Metallica. Über 6 Minuten zum Wachwerden am Dienstag. Nur hier in ganz Österreich auf DAB+. In ganz Wien auf UKW. Metallica sind ja ganz gut unterwegs, kann man sagen. Am Wochenende in Deutschland gewesen, in Berlin, haben da einfach einmal einen neuen Rekord aufgestellt im Stadion. 95.000 Fans sind da dabei gewesen. Am Samstag im Olympiastadion. So viele wie überhaupt noch nie. Wahnsinnsgeschichte, ja? Die hier sind gerade auf ihrer 20 Jahre Jubiläumstour von ihrem legendären Album Billy Talent 2. Drauf ist der Song hier, der uns jetzt auch aus dem Schlaf reißt. Fallen Leaves. Jetzt am Dienstag, 7.21 Uhr.

0: Friday in der Früh und alles wird gut. 7.28 Uhr.
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0: Aerosmith. Crazy gibt's gleich und die Steve Miller Band. Abracadabra, gleich hier in der Rockantenne Österreich Frühschicht.
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9: 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Im Studio Alexander Fekonia. Guten Morgen. Es war kein schönes Spiel, aber die Österreicher haben gewonnen und das ist alles, was für Fußballfans zählt. Das Team von Ralf Rangnick hat am Abend Tunesien im letzten Test vor der WM mit 1:0 geschlagen. Das Goldtor hat Marcel Sabitzer in Unterzahl geschossen. Übermorgen geht's dann ab in die USA. Das Auftaktmatch ist dann am 17. Juni gegen Jordanien, übrigens um 6 Uhr in der Früh unserer Zeit. In Dänemark gibt es nach fast 10 Wochen eine neue Regierung und das gleich aus 4 Parteien. Ministerpräsidentin Frederiksen bleibt im Amt. Die Sozialdemokratin geht damit in ihre 3. Amtszeit. Die Koalition hat im Parlament keine eigene Mehrheit und ist auf Unterstützung von außen angewiesen. Das ist in Dänemark aber generell üblich. Die sogenannten frühen Hilfen werden immer stärker nachgefragt. Im Vorjahr haben fast 5.700 Familien in belastenden Situationen Unterstützung bekommen. Laut der Gesundheit Österreich GmbH sind das mehr als doppelt so viele wie noch 2022. Die frühen Hilfen unterstützen Schwangere und Eltern mit Kindern bis 3 Jahren, etwa Alleinerziehende oder armutsgefährdete Familien frühzeitig, bevor die Probleme chronisch werden.
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0: Ballade, Aerosmith vom Dienstag, 7.40 Uhr. Schauen wir, wo wir uns live wiedersehen.
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0: Wenn ihr an euch so jetzt runterschaut und die einzige Farbe, die ihr seht, ist schwarz, dann kommt euch dieser Sound hier sicher bekannt vor. Marilyn Manson ist wieder unterwegs mit seinem aktuellen Album One Assassination Under God. Bringt er live auf die Bühne, Marilyn Manson, 21. Juli in der Metastadt in Wien. Die Adventure Allrad Austria auf 15.000 Quadratmeter Ausstellungsfläche kommen. Aussteller aus 11 Nationen nach Tulln. Roman Socher von der Adventure Allrad Austria.
2: Ja, ich meine, das Thema Adventure Allrad Austria sagt schon mal sehr viel aus. Es geht einmal um Abenteuer, es geht um Allradfahrzeuge, teilweise Extremumbauten, die für jedes Gelände geeignet sind. Es geht aber auch um Camping, Individualcamping vom Dachzelt bis zum Expeditionsmobil. Abenteuerreisen, das ist das Thema im Großen und Ganzen.
0: Alles rund ums Camping, Outdoor und Fahrzeuge und noch vieles mehr. Die Adventure Allrad Austria vom 19. bis 21. Juni in Tulln. 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Queensryche, jetzt.

0: wahnsinnig schön, Freedom's Down in der Rockantenne Österreich Frühschicht Dienstag. Der richtige Sound kann ja schon entscheidend sein für den ganzen Tag. Der erste Song in der Früh, der bleibt dann schon länger hängen im Kopf. Ja. Es kann aber auch ganz anders laufen. Ich sag nur Blockflöte. Für viele von uns ja der Albtraum aus der Schulzeit. Vielleicht auch der Sound, der uns vom Nachbarn am Wochenende aus dem Schlaf reißt und gegen den eigentlich dann gar nichts mehr hilft. Ein Instrument, wo ich ja finde, dass alles irgendwie falsch klingt. Ganz egal, wie gut man die Blockflöte eigentlich spielen kann. Aber vielleicht liegt es wirklich nur an der Songauswahl. Eine Sache, die uns hier in der Rockantenne Österreich Redaktion auf Instagram sehr amüsiert hat, ein Typ covert auf einer Blockflöte AC/DC, Maiden und eben Ozzy Crazy Train. Gut, ich sage euch so, ich bin noch nicht zu 100% überzeugt von der Blockflöte. Ja. Aber wenn das vom Nachbarn kommen wird, wird es mir schon eine Spur besser gehen mit dem Gedudel. Der hier würde eigentlich auch ganz gut gehen auf der Blockflöte, aber das tue ich uns jetzt nicht an. Das Original lieber, ZZ Top, jetzt in der Rockantenne Österreich Frühschicht.
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0: Der perfekte 90er-Jahre-Sound, Whole Malibu in der Rockantenne Österreich, Frühschicht 7.58 Uhr. Gleich geht's weiter mit dem White Stripes. Jetzt gleich nach den Musiknews. Welche Band ist die erste Metal-Band überhaupt? Das ist eine Frage, die uns ja immer wieder beschäftigt. Ne? Wenn wir Roger Daltrey von The Who fragen, dann ist das The Who gewesen. Warum, das hören wir gleich um Punkt 8.
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0: Dienstag, Punkt 8, guten Morgen. 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Wetter heute einiges an Sonne, allerdings nicht überall. Innsbruck beim Rapoldi-Park aktuell 12 Grad, Graz bei der Murinsel 15, Wien beim Stephansplatz 17 Grad. In Wien, Niederösterreich und im Burgenland, aber auch in der Steiermark, heute meistens sonnig und trocken. In Vorarlberg, über Salzburg bis nach Oberösterreich werden die Wolken dann mehr und dort sind auch Regenschauer und einzelne Gewitter möglich. Und je nach Regen die Temperaturen ein bisschen unterschiedlich. 18 bis 28 Grad.
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3: Im Studio Alexander Fekonja. 15.000 Tonnen Abfall landen in Österreich jedes Jahr in der Natur. Der Fachbegriff dafür lautet Littering. Und das nervt auch die Bevölkerung. Fast 9 von 10 sagen in einer aktuellen Umfrage, dass sie sich über Müll neben Straßen oder im Wald ärgern. Österreich sammelt, tourt derzeit mit der Initiative Trashbusters durch ganz Österreich, um auf das Problem aufmerksam zu machen. Die EU schärft bei den Abschieberegeln nach und macht den Weg frei für sogenannte Rückkehrzentren in Drittstaaten. Dort sollen abgelehnte Asylbewerber künftig untergebracht werden, die nicht in ihre Heimatländer zurückgebracht werden können. Wo genau solche Zentren entstehen sollen, ist noch offen. Für die neuen Regeln braucht es auch noch das Okay des EU-Parlaments und den Mitgliedstaaten. Es war kein schönes Spiel, aber die Österreicher haben gewonnen. Und das ist alles, was für Fußballfans zählt. Das Team von Ralf Rangnick hat am Abend Tunesien im letzten Test vor der WM mit 1:0 geschlagen. Das Goldtor hat Marcel Sabitzer in Unterzahl geschossen. Übermorgen geht's dann ab in die USA. Das Auftaktmatch ist dann am 17. Juni gegen Jordanien. Übrigens um 6 Uhr in der Früh unserer Zeit.
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4: Die allererste Metal-Band waren The Who, sagt zumindest Roger Daltrey, Sänger der Band. In einem Interview mit der Zeitschrift Rolling Stone bezieht sich Daltrey dabei auf den Deep Purple-Drummer Ian Paice. Der hat gesagt, dass alles mit The Who angefangen hat. Daltrey stimmt ihm zu und sagt jetzt, wir waren die erste Heavy-Metal-Band. 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
5: Danke, Martin.
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5: In ziemlich genau einem Monat feiern wir gemeinsam mit euch auf Europas größten Gratis-Open-Air mit unserer eigenen Bühne am Donauinselfest. Und welche Bands uns da 3 Tage lang rocken werden, das reden wir gleich. 3 nach 8.
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0: 40 Jahre feiern Europe mit diesem Song auf Tour aktuell. Hier ist die Rockantenne Österreich Frühschicht am Dienstag, 11 nach 8.
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Dienstag der Song zum Luftholen am Weg in die Arbeit kommt von Foreigner. Hier ist die Rockantenne Österreich Frühschicht. In ganz Österreich auf DAB Plus, in ganz Wien auf UKW. Für alle, die schon längst in der Arbeit sind und ein bisschen mehr brauchen, die Killers. Jetzt, 8.21 Uhr.

0: Hard Rock Death Leopard, 8:29 Uhr.
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0: Mike and the Mechanics. Marschier mit uns in den Dienstag und Bruce Springsteen. Born to Run gibt's gleich hier in der Rockantenne Österreich Frühschicht.
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13: Im Studio Alexander Fee Konja. 15.000 Tonnen Abfall landen in Österreich jedes Jahr in der Natur. Der Fachbegriff dafür lautet Littering. Und das nervt auch die Bevölkerung. Fast 9 von 10 sagen in einer aktuellen Umfrage, dass sie sich über Müll neben Straßen oder im Wald ärgern. Österreich sammelt, tourt derzeit mit der Initiative Trashbusters durch ganz Österreich, um auf das Problem aufmerksam zu machen. Die EU schärft bei den Abschieberegeln nach und macht den Weg frei für sogenannte Rückkehrzentren in Drittstaaten. Dort sollen abgelehnte Asylbewerber künftig untergebracht werden, die nicht in ihre Heimatländer zurückgebracht werden können. Wo genau solche Zentren entstehen sollen, ist noch offen. Für die neuen Regeln braucht es auch noch das Okay des EU-Parlaments und den Mitgliedstaaten. Es war kein schönes Spiel, aber die Österreicher haben gewonnen. Und das ist alles, was für Fußballfans zählt. Das Team von Ralf Rangnick hat am Abend Tunesien im letzten Test vor der WM mit 1:0 geschlagen. Das Goldtor hat Marcel Sabitzer in Unterzahl geschossen. Übermorgen geht's dann ab in die USA. Das Auftaktmatch ist dann am 17. Juni gegen Jordanien, übrigens um 6 Uhr in der Früh unserer Zeit.
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0: zur 41 am Dienstag.
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0: Hätten wir diese Woche ein anderes Album als Album der Woche nehmen können als das hier? Glaube nicht.

Das letzte Album von den Toten Hosen, das allerletzte jemals. Trink aus, wir müssen gehen. Unser Album der Woche, das schenke ich euch. Alles, was ich dafür von euch brauche. Dieser Song hier ist rückwärts. Die Frage ist aber, welcher ist das richtig herum? 08000 18 666.

Welcher Song ist das rückwärts gewesen? 0800 18 666. Jetzt anrufen und ich schenke euch das neue und allerletzte Hosenalbum. Und das hier ist meine aktuelle Lieblingssingle draus. Klingt einfach wahnsinnig nach den Hosen, wie ich sie damals kennengelernt habe. Schlechte Nachbarn. Jetzt.

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0: Heim tragen uns in den Dienstag, 8.51 Uhr.
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0: Das neue und auch allerletzte Hosenalbum liegt hier bei mir. Trink aus, wir müssen gehen. Unser Album der Woche, natürlich. Ja, das gehört euch. Wenn ihr Folgendes wisst oder gut raten könnt, welcher Song ist das hier rückwärts?

0: Welcher Song kann das gewesen sein? Rückwärts halt. 08000 18666. Andi Kasprücher, wen habe ich dran?
1: Hallo, jetzt ist Sabine.
0: Sabine, hey, servus. Wie geht's dir am Dienstag?
1: Gut. Es ist ein schöner Tag. Es ist sonnig. Es geht mir gut.
0: Das ist schön. Schaut, das freut mich zu hören. Sag einmal, letztes Album von den Toten Hosen. Was sind da deine Gedanken dazu?
1: Großartig. Ich würde mich freuen.
0: Wirklich? Okay, okay. Du, da würde ich es dir auch sehr, sehr gerne schenken. Allerdings ist die Frage natürlich, welcher Song ist das rückwärts gewesen? Was sagst du?
1: Ich habe die Dire Straits mit dem Sultans of Swing erkannt. Oder glaube es erkannt zu haben.
0: Die Dire Straits sind's. Es ist aber nicht Sultans of Swing.
1: Schade.
0: Hast du einen anderen Song, der sein könnte im Kopf vielleicht?
1: Nein, ich bin wirklich blockiert. Ich möchte schauen, ob jemand anderen lassen. Ist das okay?
0: Ja, natürlich.
1: Ich wünsche jemandem anderen ganz viel Glück.
0: Ja, sicher. Du. Dann wünsche ich dir einen schönen Tag. Danke fürs Mitmachen.
1: Danke dir ebenso.
0: Danke dir. Ciao. Rock und Zern Österreich. Andi Kasper da. Schönen guten Morgen. Wieder bin ich dran?
2: Der Martin spricht da.
0: Martin, servus. Martin, was sagst du? Welcher Song ist das gewesen?
2: Von Dire Straits, So Far Away.
0: Es ist absolut richtig, jawohl, das Album der Woche von den Toten Hosen, das allerletzte Tote Hosen Album überhaupt, kommt zu dir.
2: Ja, cool.
0: Was sagst du zum letzten Album von den Hosen?
2: Also dass das letzte ist, finde ich short,
0: ja.
2: Aber so die ersten Songs, was ich schon gehört habe, also ist ganz gut, also verdient Album der Woche natürlich.
0: Ja, natürlich. Und die restlichen Songs hörst du dir jetzt einfach auch zu Hause an, ne? Schenken wir dir, ja. Liebe Grüße.
2: Danke.

0: Die Lösung von meinem Rewind-Rätsel heute, die Dire Straits, So Far Away, Dienstag, 8.57 Uhr. Gleich geht's weiter mit Steppenwolf. Nach den Musik-News, da geht es um die Hardcore-Bands Knocked Loose. Die sind ziemlich beieinander. Einige Mitglieder hat es nämlich gesundheitlich arg erwischt, aber sie machen weiter als Support von Metallica. Was da los ist, hören wir gleich um Punkt 9.
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0: Dienstag, Punkt 9. Guten Morgen. 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Wetter heute am Dienstag viel Sonne, allerdings nicht überall. Innsbruck beim Rapoldi Park 15 Grad, Graz bei der Murinsel 20, Wien beim Stephansplatz 18 Grad. In Wien, in Niederösterreich, im Burgenland bis in die Steiermark heute viel Sonne und es bleibt auch trocken. In Vorarlberg über Salzburg und Oberösterreich im Laufe des Tages mehr Wolken mit Regenschauern und Gewittern und je nach Wolken und Regen kommen wir auf 18 bis 28 Grad.
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15: Im Studio Alexander Fekonja. Früherkennung rettet Leben und Österreich macht bei der Darmkrebsvorsorgeuntersuchung jetzt einen wichtigen Schritt. In Wien und der Steiermark starten im Sommer Pilotprojekte für ein Darmkrebs-Screening. Darmkrebs zählt nämlich zu den 3 häufigsten Krebsarten in Österreich. Ein flächendeckendes Vorsorgeprogramm gibt es aber bisher nicht. Ziel ist es, das Programm langfristig auf ganz Österreich auszuweiten. 15.000 Tonnen Abfall landen in Österreich jedes Jahr in der Natur. Der Fachbegriff dafür lautet Littering. Und das nervt auch die Bevölkerung. Fast 9 von 10 sagen in einer aktuellen Umfrage, dass sie sich über Müll neben Straßen oder im Wald ärgern. Österreich sammelt, tourt derzeit mit der Initiative Trashbusters durch ganz Österreich, um auf das Problem aufmerksam zu machen. Und die zerstörte Startrampe von der Weltraumfirma Blue Origin von Jeff Bezos zu reparieren, könnte bis 2028 dauern, heißt es von der US-Raumfahrtbehörde NASA. Die Startrampe ist vergangene Woche bei einer Triebwerkszündung am Boden praktisch zerstört worden. Ein Rückschlag für die NASA, denn die Blue Origin-Rakete spielt eine zentrale Rolle bei den geplanten Mondmissionen.
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17: Knocked Loose machen ganz schön was durch auf ihrer Europatour mit Metallica. Wie die Hardcore-Band jetzt erzählt, ist Frontmann Brian Garris nur 2 Tage nach Tourstart mit idiopathischer Facialis-Parese diagnostiziert worden, einer meist vorübergehenden Gesichtslähmung. Gitarrist Isaac Hale ist in derselben Woche von einem Auto angefahren worden. Aber Shows abzusagen kommt für Knocked Loose dennoch nicht in Frage. Man gönne sich so viel Ruhe wie möglich, aber the show must go on, sagen sie. Die Tour mit Metallica läuft noch bis Ende Juni. 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
0: Danke, Martin.
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0: Dienstag gehen wir es an gemeinsam in ganz Österreich auf DAB Plus, in ganz Wien auf UKW mit Steppenwolf. 4 nach 9.
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Kommenden Montag live bei uns im Wien Garbage, im besten Rock Nonstop. Dienstag, hier ist die Rockantenne Österreich Frühschicht. Und Garbage haben ja auch einmal einen Bond-Song gesungen. The World Is Not Enough ist das gewesen für alle Bond-Fans da draußen, weil es wichtig ist, die Musik in Filmen. Kann halt oft auch wirklich den Unterschied machen. Der beste Film ist ohne legendären Soundtrack, hat auch nur der halbe Spaß. Und das hier kommt vielleicht einigen von euch aus den 80ern bekannt vor. Highlander, der Kultfilm mit dem Soundtrack von Queen. Sie haben den Großteil der Songs dann gleich auf ein Album gepackt, weil die Songs müssen halt raus. Drauf ist ja auch diese unsterbliche Nummer hier.

absolute Gänsehaut jedes Mal. Und der Highlander, der Film zum Soundtrack von Queen, der kommt übrigens wieder, 40 Jahre später. Nächstes Jahr soll ein Remake rauskommen. Ob da der Original-Soundtrack vorkommt von Queen, ist noch nicht bestätigt. Aber genau heute, am 2. Juni, feiert das Queen-Album A Kind of Magic 40. Geburtstag. Und das feiern wir jetzt in der Rockantenne Österreich-Frühschicht. 17 nach 9.

0: Just Drummers, The Clash, 9.28
1: Uhr. 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
0: Ugly Kid Joe. Und AC/DC. AC/DC Garantie, nur echt hier in der Rockantenne Österreich. Frühschicht. Gibt's gleich.
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8: Im Studio Alexander Fekonja. Früherkennung rettet Leben und Österreich macht bei der Darmkrebsvorsorgeuntersuchung jetzt einen wichtigen Schritt. In Wien und der Steiermark starten im Sommer Pilotprojekte für ein Darmkrebs-Screening. Darmkrebs zählt nämlich zu den 3 häufigsten Krebsarten in Österreich. Ein flächendeckendes Vorsorgeprogramm gibt es aber bisher nicht. Ziel ist es, das Programm langfristig auf ganz Österreich auszuweiten. 15.000 Tonnen Abfall landen in Österreich jedes Jahr in der Natur. Der Fachbegriff dafür lautet Littering. Und das nervt auch die Bevölkerung. Fast 9 von 10 sagen in einer aktuellen Umfrage, dass sie sich über Müll neben Straßen oder im Wald ärgern. Österreich sammelt, tourt derzeit mit der Initiative Trashbusters durch ganz Österreich, um auf das Problem aufmerksam zu machen. Und die zerstörte Startrampe von der Weltraumfirma Blue Origin von Jeff Bezos zu reparieren, könnte bis 2028 dauern, heißt es von der US-Raumfahrtbehörde NASA. Die Startrampe ist vergangene Woche bei einer Triebwerkszündung am Boden praktisch zerstört worden. Ein Rückschlag für die NASA, denn die Blue Origin-Rakete spielt eine zentrale Rolle bei den geplanten Mondmissionen.
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0: Die Rockantenne Österreich Frühschicht, Dienstag Vormittag. Schönen guten Morgen. Oder soll ich sagen, ist das vielleicht eine Lüge? Wir werden das nicht erfahren. Oder werden wir es erfahren? Doch, heute.
1: Was ist die Lüge? Dass der Morgen gut ist oder dass es morgen ist? Oder was denn?
0: Das überlasse ich jetzt euch. Eine Sache weiß ich allerdings. Martin Hammerl ist hier vom Rockantenne Österreich Hommel. Und wenn ihr jetzt euch fragt, warum redet er von Lüge oder Wahrheit? Genau das geht es heute bei Martin nämlich.
1: Ach so, auf das? Ja, ja. Ich habe mir überlegt, jetzt warum eigentlich.
0: So viel Nachdenken heute, Vormittag, gell?
1: Heute ist Dienstag, liebe Rock-Community. Das heißt, Lyric oder Lüge, die nächste Runde steht an. Und da geht es um genau das, was der Andi da versucht hat. Nämlich, dass ihr rausfindet, ob wir lügen oder die Wahrheit erzählen. Manuel Gärtner, unser lieber Kollege, hat wieder einen Songtext für euch. Den hat er auf Deutsch übersetzt. Oder er hat einfach komplett gelogen und sich irgendeinen Blödsinn einfallen lassen. Die richtige Antwort auf diese Frage, die bringt euch das Feierabendbier auf unsere Rechnung. Manchmal schwieriger, manchmal leichter, sage ich auch. Schauen wir mal, wie es heute wird.
0: Und wir sind sehr gespannt drauf. Heute im Rockantenne Österreich Homeland und der startet wie immer um 15 Uhr.

0: 5 vor 10.
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0: Aber gleich stark weiter.
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0: Die Ärzte gibt's gleich und Warbeats. Fallen gleich hier bei Rockantenne Österreich.
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0: Das Rockkonzert in Österreich, Wetter. Heute teilweise sonnig, aber teilweise auch verregnet. In Wien, Niederösterreich, im Burgenland und der Steiermark bleibt es heute meistens sonnig und trocken. In Vorarlberg, über Salzburg und Oberösterreich werden die Wolken dann im Laufe des Tages mehr. Regenschauer und Gewitter sind da auch möglich und je nach Regen kommen wir auf 18 bis 28 Grad. Morgen, der Mittwoch, der wird dann allgemein eher düster und verregnet. Vor allem in Wien, in Niederösterreich, im Burgenland und in der Steiermark. Am Vormittag noch Regen in Vorarlberg und in Tirol lockern die Wolken dann schon relativ früh auf und der Regen wird weniger. Am meisten kommt morgen runter in Kärnten und der Steiermark. Da sind auch einzelne Gewitter möglich. Erst am Nachmittag lockert es dann langsam überall auf, aber es wird kühler mit 13 bis 21 Grad.
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7: Im Studio Alexander Fekonja. Die Teuerung in Österreich ist im Mai wieder spürbar gestiegen auf 3,7% nach zuletzt 3,4% im April, wie Daten der Statistik Austria zeigen. Als Hauptgründe für den Anstieg haben die Statistiker vor allem die höheren Preise für Dienstleistungen wie etwa Flugtickets sowie einen kräftigen Preissprung bei Industriegütern ausgemacht. In der Debatte um eine verlängerte Wehrpflicht erhöht die ÖVP den Druck auf die Koalitionspartner SPÖ und NEOS. Verteidigungsministerin Tanner und Zivildienstministerin Bauer drängen darauf, die Vorschläge der Wehrdienstkommission umzusetzen, die unter anderem eine Verlängerung des Grundwehrdienstes auf 8 Monate plus 2 Monate verpflichtende Milizübungen vorschlägt. SPÖ und NEOS zögern aber noch. Und wer beim Nova Rock oder dem Frequency Festival zwischen 2017 und 2025 einen Müllpfand bezahlt hat, bekommt sein Geld zurück. Die Festivals haben in dieser Zeit einen Pfand von bis zu 20 Euro kassiert, der bei Rückgabe eines vollen Müllsacks einbehalten wurde. Das hat der oberste Gerichtshof jetzt aber als unzulässig eingestuft. Betroffene können sich mit ihrem Ticket per Mail an die Veranstalter wenden.
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Dienstag und wir machen heute wieder was, was man vielleicht manchmal eher nicht machen sollte. 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Oder hat er einfach Blödsinn erzählt? Das ist die Frage. Die richtige Antwort bringt euch auf alle Fälle jede Menge Bier auf unsere Rechnung. Lyric oder Lüge, heute im Rock-Antenne Österreich Homerun von 15 bis 20 Uhr.

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7: Das war ganz in Österreich weiter. Heute teilweise sonnig, aber teilweise auch verregnet. In Wien, Niederösterreich, im Burgenland und der Steiermark bleibt heute meistens sonnig und trocken. In Vorarlberg, über Salzburg und Oberösterreich werden die Wolken dann im Laufe des Tages mehr. Regenschauer und Gewitter sind da auch möglich und je nach Regen kommen wir auf 18 bis 28 Grad. Morgen, der Mittwoch, der wird dann allgemein eher düster und verregnet. Vor allem in Wien, in Niederösterreich, im Burgenland und in der Steiermark. Am Vormittag noch Regen in Vorarlberg und in Tirol lockern die Wolken dann schon relativ früh auf und der Regen wird weniger. Am meisten kommt morgen runter in Kärnten und der Steiermark. Da sind auch einzelne Gewitter möglich. Erst am Nachmittag lockert es dann langsam überall auf, aber es wird kühler mit 13 bis 21 Grad.
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9: Im Studio Christina Adler. Die EU schärft nun bei den Abschieberegeln nach und macht den Weg frei für sogenannte Rückkehrzentren in Drittstaaten. In den sogenannten Return Hub sollen abgelehnte Asylwerber untergebracht werden, die nicht in ihre Heimatländer zurück können. Wo genau solche Zentren entstehen sollen, ist aber noch offen. Für die neuen Regeln braucht es aber auch noch das Okay des EU-Parlaments und den Mitgliedstaaten. Die Teuerung in Österreich ist im Mai spürbar auf 3,7% gestiegen, nach zuletzt 3,4% im April, wie die Daten der Statistik Austria zeigen. Hauptgründe für den Anstieg sind laut den Statistikern vor allem die höheren Preise für Dienstleistungen, wie etwa Flugtickets, sowie ein kräftiger Preisansprung bei Industriegütern. Die ehemalige amerikanische Vizepräsidentin Kamala Harris kommt nach Wien zum 10. Austrian World Summit in die Hofburg. Da wird sie am 16. Juni als Ehrengast mit dabei sein, heißt es heute von den Veranstaltern. Bei der von Arnold Schwarzenegger gegründeten Klimakonferenz geht es heuer vor allem um Lösungen für eine nachhaltige Zukunft.
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8: Das Rockkonzert Österreich weiter. Heute teilweise sonnig, aber teilweise auch verregnet. In Wien, Niederösterreich, im Burgenland und der Steiermark bleibt es heute meistens sonnig und trocken. In Vorarlberg, über Salzburg und Oberösterreich werden die Wolken dann im Laufe des Tages mehr. Regenschauer und Gewitter sind da auch möglich und je nach Regen kommen wir auf 18 bis 28 Grad. Morgen, der Mittwoch, der wird dann allgemein eher düster und verregnet. Vor allem in Wien, in Niederösterreich, im Burgenland und in der Steiermark. Am Vormittag noch Regen in Vorarlberg und in Tirol lockern die Wolken dann schon relativ früh auf und der Regen wird weniger. Am meisten kommt morgen runter in Kärnten und der Steiermark. Da sind auch einzelne Gewitter möglich. Erst am Nachmittag lockert es dann langsam überall auf, aber es wird kühler mit 13 bis 21 Grad.
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11: Im Studio Christina Adler. Das Leben in Österreich ist wieder teurer geworden. Die Inflation ist im Mai wieder angestiegen auf 3,7%. Also wieder um 0,3% mehr als noch im April, wie die Daten der Statistik Austria heute zeigen. Hauptgründe für den Anstieg sind laut den Statistikern vor allem die höheren Preise für Dienstleistungen, wie etwa Flugtickets, sowie ein kräftiger Preissprung bei den Industriegütern. Bei der Energie gibt es dagegen leichte Entspannung. Diesel und Heizöl sind zuletzt etwas günstiger geworden. Die EU schärft nun bei den Abschieberegeln nach und macht den Weg frei für sogenannte Rückkehrzentren in Drittstaaten. In den sogenannten Return Hubs sollen abgelehnte Asylwerber untergebracht werden, die nicht in ihre Heimatländer zurück können. Wo genau solche Zentren entstehen sollen, ist aber noch offen. Für die neuen Regeln braucht es aber auch noch das Okay des EU-Parlaments und den Mitgliedstaaten. Skiass Miriam Puchner beendet ihre Karriere. Nach 13 Jahren im Weltcup verlässt sie die große Bühne. Im Weltcup hat sie 2 Rennen gewonnen. Außerdem steht Olympiasilber im Super-G und WM-Silber in der Abfahrt auf ihrem Konto. Völlig überraschend kommt die Entscheidung nicht. Sie hat schon in der Vergangenheit mit Rücktrittsgedanken gespielt.
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9: Das Rockkonzert Österreich weiter. Heute teilweise sonnig, aber teilweise auch verregnet. In Wien, Niederösterreich, im Burgenland und der Steiermark bleibt es heute meistens sonnig und trocken. In Vorarlberg, über Salzburg und Oberösterreich werden die Wolken dann im Laufe des Tages mehr. Regenschauer und Gewitter sind da auch möglich und je nach Regen kommen wir auf 18 bis 28 Grad. Morgen, der Mittwoch, der wird dann allgemein eher düster und verregnet. Vor allem in Wien, in Niederösterreich, im Burgenland und in der Steiermark. Am Vormittag noch Regen in Vorarlberg und in Tirol lockern die Wolken dann schon relativ früh auf und der Regen wird weniger. Am meisten kommt morgen runter in Kärnten und der Steiermark. Da sind auch einzelne Gewitter möglich. Erst am Nachmittag lockert es dann langsam überall auf, aber es wird kühler mit 13 bis 21 Grad.
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10: Im Studio Christina Adler. Um das Budget zu entlasten, hat die Regierung angekündigt, Stellen im öffentlichen Dienst abzubauen. Konkret sollen bis Ende 2029 rund 2600 Vollzeitstellen eingespart werden. Ausgenommen seien Lehrkräfte, Polizei- und Justizbeamte sowie Angestellte beim Bundesheer. Das belaste andere Bereiche wie die Finanz dafür umso mehr, heißt es von der Gewerkschaft. Es wird schon jetzt davor gewarnt, dass längere Wartezeiten und schlechteres Service auf die Bürgerinnen und Bürger warten könnte. Das Finanzministerium hält aber dagegen, es gehe um eine effizientere Gestaltung der Verwaltung, auch mittels Einsatz von KI. Die Kernaufgaben würden aber immer noch die Mitarbeiter erfüllen. Es wird versucht, den Stellenabbau vor allem über Nicht-Nachbesetzungen bei Pensionierungen zu bewerkstelligen. Wer beim Novarock oder Frequency Festival zwischen 2017 und 2025 Müllpfand bezahlt hat, bekommt sein Geld jetzt wieder zurück. Die Festivals haben in dieser Zeit ein Pfand von bis zu 20 Euro kassiert, das bei Rückgabe eines vollen Müllsacks einbehalten worden ist. Das hat der oberste Gerichtshof jetzt aber als unzulässig eingestuft. Betroffene können sich mit ihrem Ticket per Mail an die Veranstalter wenden. Und Fußball. Das ÖFB-Team muss bei der WM in 2 Wochen ohne Christoph Baumgartner auskommen. Der 26-Jährige hat gestern beim Aufwärmen vor dem Länderspiel eine Muskelverletzung im rechten Oberschenkel erlitten. Die heutigen MRT-Untersuchungen haben gezeigt, dass ein Einsatz bei der WM für ihn nicht möglich sein wird, so die Info des ÖFB.
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1: Die Toten Hosen. Trink aus, wir müssen gehen. Es ist ein trauriger und zugleich schöner Tag für Hosenfans. Traurig, weil es das letzte Album der deutschen Punkrocker ist. Ein guter Tag aber, weil es ein würdiger Abschied ist. Die Toten Hosen legen dann nochmal alles auf den Tisch, was die Band so ausgemacht hat. Mal ist ihr neues Album lustig, mal ernst, mal laut und manchmal regieren auch die leisen Töne.

0: Es ist noch recht schwierig, trink aus, wir müssen gehen, da wirklich einzuordnen, denn das, was über allem steht, ist der Abschiedsgedanke. Aber eines ist jedenfalls jetzt schon klar, es ist definitiv nicht das schlechteste Album der Hosen und wird Fans da nochmal ein letztes Mal so richtig mitreißen können. Trink aus, wir müssen gehen, ist unser Album der Woche auf Rockantenne Österreich.
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10: Das Rockkonzert Österreich weiter. Heute teilweise sonnig, aber teilweise auch verregnet. In Wien, Niederösterreich, im Burgenland und der Steiermark bleibt es heute meistens sonnig und trocken. In Vorarlberg, über Salzburg und Oberösterreich werden die Wolken dann im Laufe des Tages mehr. Regenschauer und Gewitter sind da auch möglich und je nach Regen kommen wir auf 18 bis 28 Grad. Morgen, der Mittwoch, der wird dann allgemein eher düster und verregnet. Vor allem in Wien, in Niederösterreich, im Burgenland und in der Steiermark. Am Vormittag noch Regen in Vorarlberg und in Tirol lockern die Wolken dann schon relativ früh auf und der Regen wird weniger. Am meisten kommt morgen runter in Kärnten und der Steiermark. Da sind auch einzelne Gewitter möglich. Erst am Nachmittag lockert es dann langsam überall auf, aber es wird kühler mit 13 bis 21 Grad.
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12: 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Im Studio Christina Adler. Geht es um das Thema Väterkarenz, bewegt sich Österreich noch immer im Schneckentempo. Das zeigt das aktuelle Wiedereinstiegsmonitoring der Arbeiterkammer. Der Männeranteil bei der Kinderauszeit ist zuletzt bei knapp 19% gelegen, wobei nur 9% der Väter länger als ein halbes Jahr zu Hause bleiben. Laut AK braucht es hier einen Ausbau ganztägiger und ganzjähriger Kinderbetreuungseinrichtungen und ein Umdenken in Unternehmen sowie generell in der Gesellschaft. Das Leben in Österreich ist wieder teurer geworden. Die Inflation ist im Mai wieder angestiegen auf 3,7%. Also wieder um 0,3% mehr als noch im April, wie die Daten der Statistik Austria heute zeigen. Hauptgründe für den Anstieg sind laut den Statistikern vor allem die höheren Preise für Dienstleistungen, wie etwa Flugtickets, sowie ein kräftiger Preissprung bei den Industriegütern. Bei der Energie gibt es dagegen leichte Entspannung. Diesel und Heizöl sind zuletzt etwas günstiger geworden. Vor 2,5 Jahren ist der neue österreichische Reisepass eingeführt worden und nun ist das 2 millionste Exemplar ausgestellt worden. Innenminister Gerhard Karner betont, dass der neue Reisepass laut internationalen Analysen zu den sichersten Reisedokumenten weltweit zählt. Das Innenministerium rät Reisenden dazu, gerade jetzt in der beginnenden Sommerurlaubssaison die Gültigkeit ihres Reisepasses rechtzeitig zu überprüfen.
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Pünktlich zur Open-Air-Saison schütteln Airborne einen weiteren Hit aus ihren aufgekrempelten Ärmeln. Alive After Death, Last Plane Out von Airborne ist neu auf Rockantenne Österreich.

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14: Das Rockantenne Österreich Wetter heute freundlich, morgen schaut's anders aus. Aktuell in Bregenz 23 Grad, in Linz am Hauptplatz 25 derzeit und in Bernstein im Burgenland derzeit 21 Grad. Am Abend und in der Nacht mehr und mehr Regen und Wind, die breiten sich in der Nacht fast aufs ganze Land aus. Morgen Mittwoch dann am ersten Sonne in Vorarlberg und Tirol, ansonsten bleibt's morgen bewölkt, immer wieder Regen. Gerade in der Früh regnet's oft noch heftig, am meisten wird da rund um Kärnten runterkommen. Höchstens 21 Grad morgen.
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5: Im Studio Christina Adler. In Österreich bekommen jährlich rund 2000 Menschen die Diagnose Hautkrebs. Etwa 400 pro Jahr sterben an den Folgen. Im Kampf gegen die Krankheit macht aktuell aber ein neuer Impfstoff aus den USA Hoffnung. Das Besondere, der Impfstoff wird an den Tumor des jeweiligen Patienten ganz persönlich angepasst. Noch ist das Ganze nicht zugelassen, erste Ergebnisse könnten aber noch heuer vorliegen. Bis es soweit ist, betonen Ärzte aber weiterhin, die beste Waffe gegen Hautkrebs sei die regelmäßige Muttermalkontrolle und ausreichend Sonnenschutz. An der Wirtschaftsuni Wien gibt es erneut einen Anmelderekord. Knapp 13.000 zukünftige Studierende haben sich für die Bachelorstudien angemeldet. Besonders groß ist das Interesse am englischsprachigen Studium Business and Economics. Dort kommen 16 Bewerbungen auf einen Studienplatz. Die Aufnahmeprüfungen finden Ende Juni und Anfang Juli statt. In Belgien steht der gesamte Flugverkehr heute Nachmittag und am Abend komplett still. Grund ist ein Streik der Flugsicherung. Deshalb können keine Flüge starten oder landen. Der Flughafen Brüssel hat Reisende dazu aufgefordert, erst gar nicht zum Flughafen zu kommen. Nach aktuellem Stand sollte der Flugverkehr nach 21 Uhr wieder aufgenommen werden.
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14: Österreichweit über DAB Plus und in ganz Wien auch über UKW. Einen wunderschönen Dienstagnachmittag wünschen wir euch. Und wenn der dritte Kaffee am Nachmittag auch nichts mehr hilft, ich weiß, was hilft. Metallica mit Enter Sandman.
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0: Mister, Mister, das ist der Rock in Österreich Home Run am Dienstag.
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0: Strange Kind of Women spielen dieses Wochenende live in Wien. Ja, die Fans werden schon erkannt haben, die haben sich darauf spezialisiert, die Purple-Klassiker mit einem neuen Wumms zu spielen. Und das erlebt ihr am Freitag in der Szene Wien. Strange Kind of Women live. Und ein bisschen mehr als ein Monat noch, bevor es beim Forest Glade abgeht. Das Festival im Schlosspark Esterhazy in Eisenstadt. Mit dabei Rise Against, Jet, The Subways und viele mehr. Das Forest Glade am 11. Juli in Eisenstadt, präsentiert von Rockantenne Österreich. Mehr aktuelle Konzerte und Events, die haben wir für euch alle in der Rockantenne Österreich App, im Konzert- und im Eventkalender. 15.16 Uhr, Bryan Adams hier im besten Rock Nonstop.

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0: The Cure. Nächste Woche erleben wir sie live vom Novorock. Das ist der Rockantenne Österreich Homerun am Dienstag.
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0: Genesis. Blotter Rock hier am Nachmittag uns. Wir halten das Tempo, damit ihr gut durchs Nachmittag tief kommt mit Breeders Down und Kryptonite hier im Rockantenne Österreich Homerun 2:30.
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Toto! So lässt sich's doch gut durch einen Dienstagnachmittag gehen hier mit dem besten Rock nonstop auf Rock an seine Österreich. Happy Birthday, Matt Keen, sagen wir heute. Der Bassist wird heute 40. Von Anfang an dabei bei Bring Me The Horizon. Bei der Band vergisst man ja oft fast, dass da noch wer dabei ist, außer der Olli Sykes am Mikro, der überstrahlt ihm alles gefühlt. Nein, der hat eine gute Mannschaft hinter sich. Erleben wir dann auch nächste Woche das Spiel Bring Me The Horizon am Sonntag am Nova Rock Festival. Ich habe sie vor 2 Jahren, war das glaube ich, dort gesehen. Als Abschluss am Sonntag, das war schon ganz was Besonderes, was die live auf die Bühne bringen. Das sage ich wirklich. So wie mit dem Song hier, Fixpunkt in jeder Setlist. Happy Birthday, Matt Keen, der Bassist, einer der stärksten Songs hier von Bring Me The Horizon, finde ich. Drown, hier im Rock an seine Österreich Home Run.

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1: Rise Against. Und weil euch das stressig ist. Dann die Kings of Cool, höchstpersönlich Creedence Clearwater Revival, gleich im Rock Antenne Österreich Umrun.
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1: Das Rockantenne Österreich Wetter, das schaut aktuell nach Sonne aus, aber das ändert sich morgen. Derzeit in Innsbruck 23 Grad, in Klagenfurt beim Lindwurm sind es 24 und in Amstetten in Niederösterreich derzeit 25 Grad. Am Abend und in der Nacht mehr und mehr Regen und Wind, die breiten sich in der Nacht fast das ganze Land aus. Morgen Mittwoch dann am ersten Sonne in Vorarlberg und Tirol, ansonsten bleibt es morgen bewölkt. Immer wieder Regen, gerade in der Früh regnet es oft noch heftig, am meisten wird rund um Kärnten runterkommen. Höchstens 21 Grad morgen.
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11: Im Studio Christina Adler. Beim Thema Geld und Finanzen haben viele Jugendliche in Österreich noch Aufholbedarf. Das geht aus dem neuen Jugendbericht hervor. Immer mehr unterschätzen vor allem Risiken im Internet, etwa durch unseriöse Kryptoangebote oder Betrugsmaschen auf Social Media. Und das kann schnell zu finanziellen Problemen führen. Laut Experten gehört Finanzbildung daher verbindlich im Schulunterricht verankert, um von Grund auf zu lernen, mit Geld umzugehen und bei schwindligen Investitionen kritisch zu sein. Vor einer Betrugswelle rund um die Vignette warnt derzeit die ASFINAG. In den E-Mails wird behauptet, dass eine offene Mautforderung besteht und eine Strafe droht. Über einen Link sollen Betroffene dann eine angebliche Ersatzmaut bezahlen. Tatsächlich versuchen Betrüger dabei nur an persönliche Daten oder Kreditkarteninformationen zu gelangen. Die ASFINAG rät deshalb, weder Links anzuklicken noch Daten einzugeben. Und Fußball. Das ÖFB-Team muss bei der WM in 2 Wochen ohne Christoph Baumgartner auskommen. Der 26-Jährige hat gestern beim Aufwärmen vor dem Länderspiel eine Muskelverletzung im rechten Oberschenkel erlitten. Die heutigen MRT-Untersuchungen haben gezeigt, dass ein Einsatz bei der WM für ihn nicht möglich sein wird, so die Info des ÖFB.
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1: Österreichweit über DAB Plus und in ganz Wien auch über UKW, und wir spielen gleich um euer Feierabendbier. Es ist Dienstag, die nächste Runde von Lyric oder Lüge steht an. Ich bin gespannt, wie es euch heute geht. Heute könnte es sehr leicht oder sehr schwierig werden, je nachdem, wie schnell der Groschen fällt. Hören wir dann gleich.
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0: 12 nach 4 am Dienstag mit Bruce Springsteen hier auf Rock Antenne Österreich. Es wird Zeit, um euer Feierabendbier zu spielen.
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0: Manuel Gärtner aus der Rock Antenne Österreich Redaktion. Mein lieber Kollege, jeden Dienstag hat er den größten Spaß dabei, wenn er sich einen Songtext schnappt aus dem Rock und ihn auf Deutsch übersetzt und ihn ganz episch vorträgt. Oder wenn er einfach absoluten Blödsinn erfindet und den auch episch vorträgt. Wenn ihr unterscheiden könnt, ob das heute ein echter Songtext ist oder nicht, dann gibt es das Feierabendbier auf unsere Rechnung. Achtung, hier kommt das Rätsel für heute. Ist das echt oder nicht?
2: Kumpel, du bist ein junger, harter Kerl. Schreist auf der Straße, willst eines Tages die Welt erobern. Du hast Blut im Gesicht. Du Schande. Schwingst dein Banner überall herum. Wir werden dich rocken.
0: Ich bin gespannt. 0800 18 666. Ruf mich an und sag mir, ob das ein echter Text ist oder absoluter Blödsinn. Die richtige Antwort bringt das Feierabendbier auf unsere Rechnung. Und die Auflösung haben wir in knapp einer halben Stunde hier im Rockerzene Österreich Homerun. 0800 18 666. Los geht's.

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1: Der Song, der Aerosmith berühmt gemacht hat. Und verdient, muss man auch dazu sagen. Dream On gleich. Und Lacuna Coil, die Depeche Mode covern. Enjoy the Silence. Gleich hier im Rock Antenne Österreich Home Run. 4:30.
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0: Der Rockantenne Österreich Home Run am Dienstag. Wie schaut's aus? Holt sich wer das Feierabendbier von euch?
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0: Das Rätsel für heute von meinem lieben Kollegen Manuel Gärtner. Ist das ein echter Songtext?
2: Kumpel, du bist ein junger, harter Kerl. Schreist auf der Straße, willst eines Tages die Welt erobern. Du hast Blut im Gesicht. Du Schande. Schwingst dein Banner überall herum. Wir werden dich rocken.
0: Ihr habt angerufen unter 0800 18 666. Wer hat es in die Leitung geschafft?
3: Hallo, das ist Tanja.
0: Hallo Tanja, grüß dich. Woher rufst du an?
3: Ich rufe als Kärnten an.
0: Alles klar. Tanja, traust du dich drüber oder magst du es noch einmal hören?
3: Ich traue mich drüber.
0: Okay. War das ein echter Songtext oder war es ein Blödsinn?
3: Ja, es war ein richtiger Songtext.
0: Und traust du dich auch sagen, welcher?
3: We Will Rock You von Queen.
0: Dann hören wir mal, ob das stimmt. Yo!
3: Ja,
0: wie schnell hast du das gehabt oder wie leicht war es?
3: Eigentlich ganz einfach. Also wir haben mit meinem Mann haben wir geredet und ja. So, es war ganz leicht eigentlich. Also er hat auch gleichzeitig angerufen, aber ich war schneller als wir.
0: Du bist durchgekommen, ne? Ja, das ist gut. Aber
3: ja, genau.
0: Hättest du es beide richtig gehabt, immerhin.
3: Ja, genau. Ja,
0: ja, wunderbar. Das Bier geht auf unsere Rechnung, liebe Talia. Geht nach Kärnten.
3: Ja, super, herzlichen Dank. Ja, freut mich.
0: Ja, 1A gelöst. Die Tanja, die hat sich das Bier geholt. Nächste Woche die nächste Chance hier bei Lyric oder Lüge, wenn ihr erratet, ob das ein echter Songtext ist oder nicht. Und hier jetzt der Song, den die Tanja und wahrscheinlich viele von euch auch schön erkannt haben. We Will Rock You, Queen auf Rockantenne Österreich.

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1: AC/DC. Und? Lass jetzt die Auto, die Fensterscheiben im Auto erbeben beim Heimfahren im Autoradio. Battle of Mud, She Hates Me. Gleich hier im Rock Antenne Österreich Home Run.
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1: Das Rock Antenne Österreich Wetter. Die Nacht, sie schaut jetzt nass aus dann. Aktuell in Innsbruck 21 Grad, in Graz bei der Murinsel 24 und in Krems in Niederösterreich 26 Grad. Am Abend und in der Nacht mehr und mehr Regen und Wind, der sich von Vorarlberg und Tirol übers Land ausbreitet. Morgen Mittwoch dann am ersten Sonne in Vorarlberg und Tirol. Ansonsten bleibt es morgen bewölkt. Es gibt immer wieder Regen und gerade in der Früh regnet es oft noch heftig. Also Kärnten wird morgen der Hotspot rund um das Bundesland. Da wird am meisten Regen runterkommen. Höchstens 21 27 Grad morgen.
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17: Im Studio Christina Adler. Die Wirtschaftskammer streicht jeden vierten Job in der Zentrale in Wien. Von den 800 Mitarbeiterinnen und Mitarbeitern sollen bis Ende 2027 200 gehen. Das hat die neue Wirtschaftskammer-Chefin Martha Schulz vor kurzem angekündigt. Die Wirtschaftskammer begründet den Schritt mit geplanten Einsparungen. Der Made-in-Europe-Bonus für europäische Bauteile bei Photovoltaikanlagen soll künftig Pflicht werden. Das hat Wirtschaftsminister Wolfgang Hartmannsdorfer heute angekündigt. Konkret soll eine Made-in-Europe-Pflicht für Wechselrichter eingeführt werden. Außerdem sollen PV-Anlagen ab 2027 nur noch gefördert werden, wenn sie auch einen Batteriespeicher haben. Die entsprechende Gesetzesänderung soll kommende Woche den Koalitionspartnern vorgelegt werden. Ab nächster Woche wird es wieder laut am Himmel. Die Eurofighter-Piloten des Bundesheers trainieren erneut Überschallflüge. Vom 8. bis 19. Juni sind jeweils zwei Flüge am Tag zwischen 8 und 16 Uhr geplant. Unterwegs sind die Abfangjäger in ganz Österreich, außer in großen Städten sowie in Tirol und Vorarlberg.
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1: Schön, dass ihr aufgetreten habt. Österreichweit über DAB Plus und in ganz Wien, auch über UKW geht's in den Feierabend hinein mit AC/DC.
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0: Dienstagabend hier mit dem Rock Antenne Österreich Home Run. 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
1: Nirvana. Und eine Band, bin mir nicht sicher, ob der Kurt Cobain die mögen hätte oder nicht. Geil sind sie auf alle Fälle. Airborne, gleich hier im Rock Antenne Österreich. Home Run 5:30.
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Dienstagabend mit dem Rock an Senne Österreich Home Run. Was muss man tun, damit diese Band auf ein Café vorbeikommt? Das versucht die Wiener Band Open Doors gerade rauszufinden. Die hätten wahnsinnig gern, dass die Foo Fighters bei ihnen vorbeikommen vor ihrem Wien-Konzert am 3. Juli, dass sie einen Kaffee mit ihnen trinken. Und sie wollen die Foo Fighters dorthin locken mit einem selbstgebauten Bass. Kein Scherz, sie haben extra einen Bass für die Foo Fighters gebaut, damit die auf dem unterschreiben. Und zum Anlocken gibt es außerdem auch noch selbstgebackenen Kuchen von der Mama von einem von Open Doors. Wenn das kein Anlass zum Vorbeischauen ist, ich weiß es auch nicht. Wir halten euch auf dem Laufenden, ob Open Doors es schaffen, dass wirklich die Foo Fighters vorbeikommen. 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

0: viel Schmankerl hier für euch. 38 Special Hold On Loosely für die Rock-Community am Dienstagabend.
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0: Linkin Park.

0: gleich nochmal extrem viel fühlen mit David Bowie und Heroes. Gleich hier im Rockhans in Österreich, Home Run.
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0: Das Rockantenne Österreich Wetter, und jetzt wird's dann eine nasse Nacht. Aktuell in Salzburg noch 26 Grad, in Graz 24 und in Wien am Westbahnhof 26 Grad. Am Abend und in der Nacht mehr und mehr Regen, der sich von Vorarlberg und Tirol übers Land ausbreitet. Morgen Mittwoch dann ist es auch dort am schnellsten wieder vorbei, gibt zum ersten Sonne in Vorarlberg und Tirol. Ansonsten bleibt's morgen bewölkt in der Rockrepublik, immer wieder Regen, gerade in der Früh regnet es oft noch heftig. Am meisten wird rund um Kärnten runterkommen, höchstens 21 Grad morgen.
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15: 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Im Studio Christina Adler. Das Leben in Österreich ist wieder etwas teurer geworden. Die Inflation ist im Mai erneut angestiegen auf 3,7%, also um 0,3% mehr als noch im April, wie die Daten der Statistik Austria heute zeigen. Hauptgründe für den Anstieg sind laut den Statistikern vor allem die höheren Preise für Dienstleistungen, etwa Flugtickets, aber auch bei Industriegütern. Bei der Energie gibt es dagegen leichte Entspannung, Diesel und Heizöl sind zuletzt etwas günstiger geworden. Die Wirtschaftskammer streicht jeden vierten Job in der Zentrale in Wien. Von den 800 Mitarbeiterinnen und Mitarbeitern sollen bis Ende 2027 200 gehen. Das hat die neue Wirtschaftskammer-Chefin Martha Schulz vor kurzem angekündigt. Die Wirtschaftskammer begründet den Schritt mit geplanten Einsparungen. Weil weltweit immer weniger Menschen Kinder bekommen, setzt der Lebensmittelkonzern Nestlé künftig stärker auf Tiernahrung statt Babynahrung. Vor allem Katzenfutter gilt für das Unternehmen als Wachstumsmarkt. Immer mehr Menschen würden ihre Haustiere als Familienmitglieder betrachten und entsprechend mehr Geld für sie ausgeben.
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0: Wir feiern einen der größten Drummer der Rockgeschichte. Gleich hier schickt man Grüße in den Rockhimmel nach Starship, David Bowie und Linkin Park hier auf Rockantenne Österreich.
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Der Rock an seine Österreich Home Run am Dienstag, den 2. Juni. Charlie Watts, 85, wäre heute geworden. Der Drummer der Rolling Stones, großer Musiker. Und falls ihr euch gefragt habt, ob der Charlie Watts eigentlich noch am kommenden Album Foreign Tongues zu hören sein wird, ja, tatsächlich, aus der allerletzten Session aus dem Jahr 2021 mit Charlie Watts war noch Material übrig für einen Song mit ihm. Am neuen Stones-Album hat's noch gereicht. Wird sicher ein emotionaler Moment, der Song. Das letzte Mal Charlie Watts auf einer Platte. Ein bisschen müssen wir aber noch warten. Foreign Tongues kommt am 10. Juli. Bis dorthin freuen wir uns und trösten uns mit den Klassikern der Band, sowie mit diesem hier, den wir jetzt Charlie Watts in den Rockhimmel schicken. The Rolling Stones, Sympathy for the Devil, hier im Rockantenne Österreich Home Run.

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1: Einer der größten Rocksongs aller Zeiten. Und einer, der es vielleicht noch wird. Schauen wir mal, er ist noch relativ frisch. Jethro Tull und Shinedown, beide schon bereit hier für die Rock-Community im Rock Antenne Österreich Home Run.
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0: Das ist Rockin's in Österreich Home Run am Dienstag mit brandneuer Musik jetzt.
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0: Die Toten Hosen mit Trink aus, wir müssen gehen, das allerletzte Album. Warum gerade jetzt Schluss, Campino von den Toten Hosen?
2: Ist uns in den letzten Jahren irgendwo rechnerisch aufgefallen, dass das jetzt schon 9 Jahre her ist, dass wir das letzte reguläre Album rausgebracht haben. Und wenn wir nach vorne rechnen, 9 Jahre, dann wären wir ja schon irgendwie in den 70ern. Und das kam uns irgendwie so gruselig vor, dass wir gesagt haben, okay, dann wird das hier wohl das Letzte sein.
0: Ja, eiskalt, logisch erklärt. Sie machen mit Anstand Schluss, es ist ein starkes Album geworden. Wir hören rein in Wir waren nie weg, heißt der Song jetzt. Die Toten Hosen mit dem Album Trink aus, wir müssen gehen.
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1: Ganz entspannt mit JJ Cale.
2: Ja, so klingt das doch gut. Und Sex on the Radio, also den Song. Good Charlotte, gleich hier im Rock Antenne Österreich Home Run.
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0: Das Rockantenne Österreich-Wetter, das schaut in der Nacht jetzt nasser aus dann. In Bregenz hat es schon abgekühlt, nur noch 15 Grad. In Linz am Taubenmarkt hat es noch 26 und auch in Eisenstadt noch warm mit 26 Grad. Am Abend und in der Nacht mehr und mehr Regen und Wind, die breiten sich über die Nacht fast aufs ganze Land aus. Morgen Mittwoch dann am ersten Sonne in Vorarlberg und Tirol. Ansonsten bleibt es morgen großteils bewölkt, immer wieder Regen. Und gerade in der Früh kommt noch einiges an Regen runter, am meisten rund um Kärnten. Höchstens 21 Grad morgen.
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2: Im Studio Christina Adler. Österreichs Gefängnisse sind weiterhin überfüllt. Derzeit sitzen mehr als 9.100 Menschen in Haft. Die Auslastung liegt bei über 108%. Die Info heute aus dem Justizministerium. Besonders angespannt sei die Lage im neuen Wiener Jugendgefängnis am Münichplatz. Dort mussten teilweise zusätzliche Betten in Zellen aufgestellt werden. Und während die Zahl der Insassen steigt, bleibe der Personalstand gleich niedrig. Das gehe sich auf Dauer nicht aus, kritisiert die Volksanwaltschaft. In der Chemieindustrie verhandeln Gewerkschaften und Arbeitgeber aktuell wieder über einen neuen Kollektivvertrag. Die Runde heute ist bereits die siebte. Letzte Woche hat es in den Unternehmen mehrstündige Warnstreiks gegeben, zu denen die Gewerkschaft aufgerufen hatte. Weil sie eine Cannabisplantage betrieben haben, sind drei Pensionisten in Eisenstadt teils zu mehrjährigen Haftstrafen verurteilt worden. Laut Gericht sollen die Männer im Burgenland rund 70 Kilo Cannabiskraut produziert und den Großteil davon in Wien verkauft haben. Die Indoor-Plantage zählte etwa 900 Pflanzen. Die Urteile sind noch nicht rechtskräftig.
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0: Österreichweit über DAB Plus und in ganz Wien auch über UKW. Einen entspannten Feierabend wünsche ich euch.
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0: Survivor mit Eye of the Tiger hier im Rockantenne Österreich Home Run am Dienstagabend.
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0: Fixpunkt an dieser Stelle, geiler heimischer Rock, und an der Stelle habe ich heute Now für euch. Junge österreichische Bands, das Debütalbum Out ist jetzt auch schon eine Zeitl draußen, ja wirklich, Out von Now. Zumindest einen Humor haben sie. Zeit wird es aber auch für einen Nachfolger jetzt. Das neue Album kommt dann am 26. August, heißt es von der Band. Wir freuen uns jetzt bei Made in Austria Now mit Wasting Days. Los geht's.

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1: Jetzt freuen wir uns ja für den Dienstagabend, die Hymnen. Batman Turner Overdrive und der vielleicht schönste Song von Oasis, Don't Look Back in Anger, gleich hier im Rock Antenne Österreich Home Run.
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The Killers hier im Rock an seine Österreich Home Run. 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Hier im Rockantenne Österreich Home Run jetzt The Sweet mit Fox on the Run. Absoluter Klassiker.

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14: 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Im Studio Christina Adler. Die steigenden Temperaturen sind für Schülerinnen und Schüler kaum zu ertragen. Laut einer aktuellen Studie empfinden 88% die Hitze im Klassenzimmer als Belastung. Viele klagen über Konzentrationsprobleme, Müdigkeit oder Kopfschmerzen. Forschende warnen, dass Hitzetage mit Temperaturen über 30 Grad durch den Klimawandel künftig nicht nur im Juni, sondern auch im Mai und September häufiger werden könnten. Nun sollen Lösungen erarbeitet werden, wie etwa Investitionen in die Gebäudeinfrastruktur, besseren Sonnenschutz und Klimasysteme. Das Leben in Österreich ist wieder etwas teurer geworden. Die Inflation ist im Mai erneut angestiegen auf 3,7%, also um 0,3% mehr als noch im April, wie die Daten der Statistik Austria heute zeigen. Hauptgründe für den Anstieg sind laut den Statistikern vor allem die höheren Preise für Dienstleistungen, etwa Flugtickets, aber auch bei Industriegütern. Bei der Energie gibt es dagegen leichte Entspannung. Diesel und Heizöl sind zuletzt etwas günstiger geworden. Vor einer Betrugswelle rund um die Vignette warnt derzeit die ASFINAG. In den E-Mails wird behauptet, dass eine offene Mautforderung besteht und eine Strafe droht. Über einen Link sollen Betroffene dann eine angebliche Ersatzmaut bezahlen. Tatsächlich versuchen Betrüger dabei nur an persönliche Daten oder Kreditkarteninformationen zu gelangen. Die ASFINAG rät deshalb, weder Links anzuklicken noch Daten einzugeben.
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8: Im Studio Christina Adler. Die steigenden Temperaturen sind für Schülerinnen und Schüler kaum zu ertragen. Laut einer aktuellen Studie empfinden 88% die Hitze im Klassenzimmer als Belastung. Viele klagen über Konzentrationsprobleme, Müdigkeit oder Kopfschmerzen. Forschende warnen, dass Hitzetage mit Temperaturen über 30 Grad durch den Klimawandel künftig nicht nur im Juni, sondern auch im Mai und September häufiger werden könnten. Nun sollen Lösungen erarbeitet werden, wie etwa Investitionen in die Gebäudeinfrastruktur, besseren Sonnenschutz und Klimasysteme. Das Leben in Österreich ist wieder etwas teurer geworden. Die Inflation ist im Mai erneut angestiegen auf 3,7%, also um 0,3% mehr als noch im April, wie die Daten der Statistik Austria heute zeigen. Hauptgründe für den Anstieg sind laut den Statistikern vor allem die höheren Preise für Dienstleistungen, etwa Flugtickets, aber auch bei Industriegütern. Bei der Energie gibt es dagegen leichte Entspannung. Diesel und Heizöl sind zuletzt etwas günstiger geworden. Vor einer Betrugswelle rund um die Vignette warnt derzeit die ASFINAG. In den E-Mails wird behauptet, dass eine offene Mautforderung besteht und eine Strafe droht. Über einen Link sollen Betroffene dann eine angebliche Ersatzmaut bezahlen. Tatsächlich versuchen Betrüger dabei nur an persönliche Daten oder Kreditkarteninformationen zu gelangen. Die ASFINAG rät deshalb, weder Links anzuklicken noch Daten einzugeben.
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1: Die Toten Hosen. Trink aus, wir müssen gehen. Es ist ein trauriger und zugleich schöner Tag für Hosenfans. Traurig, weil es das letzte Album der deutschen Punkrocker ist. Ein guter Tag aber, weil es ein würdiger Abschied ist. Die Toten Hosen legen da nochmal alles auf den Tisch, was die Band so ausgemacht hat. Mal ist ihr neues Album lustig, mal ernst, mal laut und manchmal regieren auch die leisen Töne.

0: Es ist noch recht schwierig, trink aus, wir müssen gehen, da wirklich einzuordnen, denn das, was über allem steht, ist der Abschiedsgedanke. Aber eines ist jedenfalls jetzt schon klar, es ist definitiv nicht das schlechteste Album der Hosen und wird Fans dann nochmal ein letztes Mal so richtig mitreißen können. Trink aus, wir müssen gehen, ist unser Album der Woche auf Rockantenne Österreich.
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Rente? Ivo. Ruhestand unter Palmen? Viel zu viele Kokosnüsse. Braucht keiner. Schon gar nicht Mick Jagger und Keith Richards. In the Stars ist die erste Single der Rolling Stones aus dem kommenden Album Foreign Tongues. Und neu auf Rockantenne Österreich.

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0: Neues Futter aus dem Modern Rock House Nevertell. Criminal heißt das jüngste Werk der Jungs aus Florida und ist neu auf Rock Antenne Österreich. 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

Der Chefarzt kehrt zurück und stellt die Diagnose zur Lage der Nation. Happy to be Deutsch von Farin Urlaub ist neu. Auf Rock Antenne Österreich.

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pünktlich zur Open-Air-Saison schütteln Airborne einen weiteren Hit aus ihren aufgekrempelten Ärmeln. Alive After Death, Last Plane Out von Airborne ist neu auf Rockantenne Österreich.

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1: Die Toten Hosen. Trink aus, wir müssen gehen. Es ist ein trauriger und zugleich schöner Tag für Hosenfans. Traurig, weil es das letzte Album der deutschen Punkrocker ist. Ein guter Tag aber, weil es ein würdiger Abschied ist. Die Toten Hosen legen dann nochmal alles auf den Tisch, was die Band so ausgemacht hat. Mal ist ihr neues Album lustig, mal ernst, mal laut und manchmal regieren auch die leisen Töne.

0: Es ist noch recht schwierig, trink aus, wir müssen gehen, da wirklich einzuordnen, denn das, was über allem steht, ist der Abschiedsgedanke. Aber eines ist jedenfalls jetzt schon klar, es ist definitiv nicht das schlechteste Album der Hosen und wird Fans da nochmal ein letztes Mal so richtig mitreißen können. Trink aus, wir müssen gehen, ist unser Album der Woche auf Rockantenne Österreich.
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Weiterhin fleißig unterwegs sind die deutschen Hardrock-Überflieger Dominum. Album Nummer 3 namens Night is Calling steht in den Startlöchern und die Single Dr. Dr. daraus ist neu. Auf Rock Antenne Österreich. 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

Wenn es groovt wie die Hölle und die Riffs trotzdem ordentlich braten, kann es nur Five Finger Death Punch sein. Der nächste Hit der Kalifornier heißt Eye of the Storm und ist neu auf Rock Antenne Österreich.

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